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1: Nicolo Tresoldi, wie enttäuschen Sie heute Abend?
2: Schon sehr enttäuscht. Weil ich glaube, dass wir auch die Chancen hatten, um mindestens einen Punkt mitzunehmen. Aber klar, du spielst hier gegen Aston Villa, du spielst nicht gegen irgendeine Mannschaft, deswegen kann man schon verlieren. Aber ich glaube, wenn man vor allem die zweite Halbzeit anguckt, ich glaube, dass wir mindestens einen Punkt auch verdient hätten. Aber so ist halt Fußball. Wenn du zu viele Fehler machst, dann wirst du auch bestraft. Und ja, wir müssen einfach nächstes Mal ein bisschen konzentrierter bleiben durch die ganzen 90 Minuten.
1: Was passierte in der ersten Halbzeit? Also was ja.
2: Ja, wie gesagt, wir haben zu viele individuelle Fehler gemacht. Wir haben zwei Geschenke gemacht und dann legst du 3-1 hinten gegen so eine Mannschaft. Dann ist es auch nicht einfach zurückzukommen. Aber ja, ich glaube, wir sind eine sehr junge Mannschaft. Auch für viele, die das erste Champions League spielen. Deswegen es ist okay. Man kann schon auch ein Spiel verlieren und jetzt müssen wir dann das nächste Spiel auch ein bisschen mehr Gas geben und dann ein bisschen. Kunnen we nog een paar punten holen.
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